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1: Guten Morgen, Hotties. Wir haben jetzt kurz nach 6. Ich bin Marlon hier am Mikro. Ich hoffe, ihr startet heute besser rein in den Morgen als ich. Ich bin heute Morgen nämlich mit dem Fuß in der Bettdecke hängen geblieben und habe mich fast gemault. Ich wollte nur das Fenster aufmachen und bei mir in der Wohnung muss man auf mein Bett draufsteigen, um das Fenster komplett aufmachen zu können. Und dann bin ich doch fast wirklich heute Morgen mit einem Körper vom Bett gefallen. Ey, das war so knapp. Olivia Rodrigo läuft jetzt hier auf Absolut Hot mit einem richtig geilen Song von ihrem aktuellen Album. Das ist Drop Dead.

0: Boah, boah. Mein entkoffeinierter Kaffee schmeckt so scheiße. Hotties, ihr glaubt das nicht. Wir haben 10 nach 6, ihr hört absolut hot. Ich kann das nicht. Ich will aktuell so ein bisschen auf Koffein verzichten. Hab immer so Herzrasen in letzter Zeit von meinem Kaffee bekommen. Und jetzt habe ich mir entkoffeinierten Kaffee gekauft. Der schmeckt wirklich nach Hundefutter. Es ist wirklich, wirklich eklig. Ich beneide jeden um seinen Kaffee heute Morgen. Der Felix Jähn, der jetzt bei uns in der Playlist läuft, der hat auch eine ganz besondere Liebe für Kaffee. Er hat uns mal im Interview verraten, dass die Kaffeemaschine sein heiliger Gral ist in der Küche.
1: Mein Lieblingsküchengerät ist so ein Espresso-Kocher aus Sizilien. Und ich habe mir mal von so Kaffee-ExpertInnen sagen lassen, dass das geiler ist als diese herkömmlichen italienischen Kaffeekocher, wo das in die Kanne reinläuft, weil die kann heiß werden und der erste Tropfen verbrüht. Und durch Hitze wird Kaffee halt bitter, weil man sollte ihn ja auch nie heißer als 95 Grad kochen. Und dadurch, dass er direkt in die Tasse reinläuft, hat man nicht diesen Bittereffekt.
0: Vielleicht schmeckt mein entkoffeinierter Kaffee ja besser, wenn er eist ist. Versuche ich jetzt mal, solange der Song läuft. Felix Jähn ist das mit Omar Rudbeck und Siren, hier auf Absolut Hot.

Das war Dua Lipa hier auf Absolut Hot. Wir haben 6:15 und das ist ja auch so eine Queen, ne? Ich lieb's, wenn Künstler Haltung zeigen. Jetzt zum Beispiel in dem Fall, Trumps Schwiegersohn will so ein Luxushotel bauen in Albanien, im Naturschutzgebiet. Da wird gerade groß demonstriert und Dua Lipa hat jetzt auch mal ihre Meinung dazu gedroppt und meinte, es ist schon bedenklich, dass Menschen ein Gesetz ändern können, um Umweltschutzauflagen zu umgehen. Das wäre nämlich notwendig für diesen Bau von Trumps Schwiegersohn Luxushoteltraum im albanischen Naturschutzgebiet. Es ist alles sehr, sehr sass, muss man einfach sagen.

0: kurz vor 6:30. Ihr hört absolut hot mit mir am Mikro. Ich bin Marlon, euer Gay Bestie. Hi. Ich war gestern mit meinem Bruder essen. Der ist gerade zu Besuch und wir haben was beobachtet im Restaurant. Und ich war so zu ihm, das muss ich morgen an er erzählen. Da hat eine Frau Geburtstag gefeiert und ihre Freunde haben richtig laut Happy Birthday gesungen. Und das ganze Restaurant hat geklatscht. Und als das ganze Restaurant geklatscht hat, der war das so unangenehm. Die ist am liebsten, wäre die im Erdboden versunken. Die wusste nicht hin, wo mit den Augen, mit den Händen, mit den Beinen. Die stand da so ganz unbeholfen und die tat mir so leid, weil es kann ja nicht jeder so eine Rampensau sein wie ich. Ich lieb das ja, ne? Ich mach dann den Dirigenten und feuer die dann an, meine Freunde, wenn die für mich Happy Birthday singen. Aber natürlich gibt's auch so Leute, denen das halt extrem unangenehm ist. Und ich hatte auch schon so, obwohl ich eine Rampensau bin, ein, zwei Momente an meinem Geburtstag, wo ich so war, Leute, bitte nicht hier, bitte jetzt nicht hier Happy Birthday singen. Habt ihr auch so Momente schon mal gehabt? Dann teilt die gerne mit mir.
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0: 0160 4800 700 ist die Nummer direkt zu mir ins Absolut Hot Studio. Wir haben jetzt kurz nach 6:30. Ich bin Marlon und bei mir ist Jackie aus Kreiburg in der Leitung. Hi!
1: Hallöchen! Also ich feiere super gern meinen Geburtstag. Wir machen jedes Jahr eine Motto-Party. Wir haben jetzt schon 90er, 2000er gehabt. Dann Dang. Haben wir eine Pyjama-Party gehabt. Dann haben wir... Es ist halt echt immer so lustig. Es kommen, sag ich mal, so zwischen 10 und 15 Leute und es machen halt echt immer alle mit, wenn ich sage, ja, das und das Kostüm und so. Das ist echt lustig.
0: Das klingt richtig gut, Jackie. Also dir ist nichts unangenehm.
1: Was ich unangenehm tatsächlich auch finde, ist, wenn man dann dasteht und alle singen, aber... Oh. Außer bei meiner Oma, die darf das. Aber sonst bin ich Geburtstag gern.
0: Die Oma darf Happy Birthday singen. Wie sieht's bei euch aus? 0160 4800 700. Mögt ihr das, wenn ihr Geburtstag habt und wenn alle für euch singen?

Michael Patrick Kelly läuft jetzt hier auf Absolut Hot mit einem neuen Song. Wildfire heißt der. Der ist jetzt gerade seit letzter Woche auf großer Sommer-Open-Air-Tour. Und für den gleichen Vibe machen wir jetzt einfach mal das Fenster runter. Ich mache im Studio das Fenster auf, die frische Brise ins Gesicht. Und dann holen wir das Sommer-Open-Air-Konzert von Michael Patrick Kelly

0: Nur geile und neue Songs laufen hier bei uns auf Absolut Hot. Und der nächste ist schon in der Warteschlange. Bebe Rexha mit New Religion. Und sie hat jetzt auf TikTok uns gefragt, ob wir diese neue Version von New Religion geil finden. Sie hat da eine ganz spezielle Art und Weise, wie sie das singt. Wir hören zusammen rein.
1: I feel the beat, I feel the beat. It's like a new religion. Out on the floor, out on the floor. I found me in the rhythm. It's just like a little bit more, like slightly more annoying, and then like the words are just sung a little differently. It just sounds so good on recordings. What do you think?
0: Ich find's sehr, sehr geil. Und wie das Original klingt, hört ihr jetzt bei uns in der Playlist hier auf Absolut Hot. Wir haben 7:10. Das ist Bebe Rexha mit New Religion.

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5: Wir haben jetzt kurz nach 7 und bei mir kickt schon wieder die FOMO. Ich habe schon wieder so ein geiles Konzertvideo gerade bei einer Freundin in der Insta-Story gesehen. Ich glaube, ihr checkt alle, ne? Wenn man so Videos auf der For You-Page hat von so geilen Festivals und sowas, da will man am liebsten dann auch direkt nächstes Wochenende feiern gehen. Und wenn ihr da Bock drauf habt, dann checkt unbedingt bei uns mal die Instagram-Seite aus. @absolutradio heißen wir da. Da haben wir so oft Specials und schenken euch Tickets für geile Festivals oder für Konzerte von euren Lieblingskünstlern. Also verpasst das nicht, das wäre schade. @absolutradio heißen wir auf Insta, TikTok und wir sind auch auf YouTube. Checkt die alle mal aus.

Vielleicht wusstet ihr es noch nicht, aber Bruno Mars liebt Nudeln über alles. Und ich checke, die kann man sich auch einfach easy morgens noch vor der Arbeit schnell abkochen, Glas Pesto dazu in der Mittagspause kaufen gehen und zack, steht das Meal. Fertig. Und es schmeckt immer gut. Bruno Mars hat nämlich vor seinem Konzert in Mailand 3 Teller verschiedene Pasta gefuttert. 3 verschiedene. Und er läuft jetzt auch hier auf Absolut Hot. Das ist Bruno Mars, ganz neu mit dabei, hier bei uns in der Playlist mit On My Soul. Wir haben jetzt 7:10. Baby.

hören jetzt gleich hier auf Absolut Hot einen Song von dem neuen Album von Tyler, was letzte Woche rauskam. Das ist ein Feature mit Sarah Larsson zusammen. She Did It Again. Packe ich euch in die Warteschlange. Läuft nach 2 Songs hier auf Absolut Hot. Wir spielen nur die geilen und neuen Songs von morgens bis abends. Das ist jetzt Robin Schulz mit Better Times.

0: Ich habe gerade die wahrscheinlich most iconic Sprachnachricht von unserem Hörer Dennis aus München bekommen. Wir reden ja heute über Geburtstage hier auf Absolut Hot. Wir haben jetzt kurz vor 7:30. Guten Morgen. Und da gibt's Menschen, die hassen das, im Mittelpunkt zu stehen. Die hassen, dass der ganze Tag quasi denen gehört. Und es gibt Menschen wie Dennis.
1: Ich lieb's einfach, meinen Geburtstag auch so groß wie möglich zu feiern, mit so vielen Leuten wie möglich. Weil ich meine, es ist der Tag, an dem meine Mutter eine Legende auf die Welt gebracht hat. Und das sollen so viele Menschen wie möglich einfach mitfeiern. Deswegen müssen da so viele Leute kommen, wie es nur geht. Und auch so viele Leute einfach glücklich und dankbar sein, dass sie mich in ihrem Leben haben.
0: Ich find's einfach nur richtig, wie Dennis das so sagt. Ganz ehrlich. Also, das Schlimmste ist doch wirklich an einem Geburtstag. Ich habe auch schon mal eine Party geschmissen, da hat eine Freundin rumgestresst und meinte, Drama zu schieben mit irgendwelchen anderen Gästen, die sie nicht mochte, wo ich mir echt so denke, Digga, versaut mir nicht diesen einen Tag im Jahr. Können sich nicht alle einfach mal zusammenreißen? Also ich bin auch Team, ich enjoy meinen Geburtstag. Wie seht ihr da drauf? Schickt gerne mal eine Sprachnachricht rein.
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Kurz nach 7:30 und vielleicht sind noch ein paar von euch zu Hause, wissen noch nicht richtig, was ziehe ich denn eigentlich heute an. Wie wäre es denn einfach mit dem Outfit von eurem letzten Lieblingskonzert? Oft gibt es ja sogar da so Mottos, lieb ich ja persönlich komplett. Beim Shirin David Konzert war ich das letzte Mal, da war Thema schlau, da konnte ich meine Brille endlich mal anlassen und nicht meine nervigen Kontaktlinsen morgens reinmachen. Und bei Olivia Dean, die jetzt bei uns in der Playlist läuft mit So Easy to Fall in Love, da ist gerade zum Beispiel das Thema Punkte. Wenn ihr sowas im Schrank habt.

0: jetzt ganz neu mit dabei hier auf Absolut Hot. Um 7:45 ist Risty MC mit Falling Stars. Der hat jetzt auch im Tour-Vlog erzählt, dass er keinen Führerschein hat.
1: No, I don't have a driver's license. I know.
0: Ist für mich vom Dorf unmöglich gewesen, damals keinen Führerschein zu machen. Jetzt in der Großstadt brauche ich auch keinen mehr. Aber ich fand es irgendwie funny, weil ich hätte es ihm, warum auch immer, nicht gegeben. Ich liebe es aber, wie persönlich er in seinen Videos wird auf YouTube. Also wenn ihr mal zu viel Datenvolumen, zu viel Zeit habt im Bus, dann schaut unbedingt mal die Tour-Vlogs von Risty MC auf YouTube und folgt direkt mal bei uns rein auf @absolutradio. Da gibt es nämlich ganz viele Interviews mit euren Lieblingskünstlern und da erfahrt ihr noch mehr random

0: to you. Jana hat nicht Geburtstag, aber ich sing trotzdem weiter.
1: Hey,
0: Happy
1: sing for
0: birthday
1: me.
0: To you. Findest du es cringe?
1: Ich hasse das.
0: Ja?
1: Also ich will natürlich, dass meine Familie und Freunde für mich singen, sonst wäre ich auch sauer. Aber es ist mir jedes Mal unangenehm. Ich weiß ja nicht, was ich machen soll. Ich meine, wem geht's nicht so?
0: Ja.
1: Naja, dir wahrscheinlich.
0: Ja, ne? Ich liebe das. Ich fange dann immer an zu dirigieren. Es gibt ja verschiedene Leute.
1: Das Ding ist, ich glaube, mir wäre es nicht so peinlich, wenn jetzt so eine Masse an fremden Leuten für mich singt, aber sobald ich in der kleinen Runde stehe und allen so in die Augen schauen kann und auch höre, wie niemand den Ton trifft, da ist es mir dann ein bisschen peinlich.
0: Ja, eine Freundin hat mir mal einen Tipp gegeben, man soll dann einfach anfangen, die Leute zu filmen, weil dann ist es nicht so cringe, dann hast du quasi so eine Aufgabe, weißt du, dann gehst du ja so aktiv auf die zu und nimmst selber so die Kontrolle in dem Moment über.
1: Ja.
0: Das ist stark.
1: Ja, weil dann steht man nicht nur so drum, so ja, genau, rum wie so ein Stein.
0: Ja, ja, das ist natürlich ein bisschen unangenehm. Aber magst du deinen Geburtstag?
1: Ja, ich lieb's. Also ich kann verstehen, dass halt jetzt nicht jeder eine fette Party schmeißen will, aber also warum gibt's Leute, die sagen, mein Geburtstag ist richtig scheiße? Naja, dann mach halt das, worauf du Lust hast. Es zwingt dich ja keiner, mit deiner Familie zu feiern, aber ich finde, den Tag sollte man schon zelebrieren. Hallo?
0: Ich finde das auch richtig so.
1: Und ihr seid rausgeploppt an dem Tag.
0: Ja, und ich finde auch, also ihr dürft euren Geburtstag hassen, aber wenn ihr jetzt Freunde habt, die ihren Geburtstag nicht mögen, dann lasst die bitte nicht alleine an dem Tag.
1: No.
0: Macht irgendwas und wenn die nicht in Feierlaune sind, auch okay. Guckt wenigstens einen Film, aber seid für die da. Das ist, glaube ich, ganz schön wichtig. 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

Fast hättet ihr heute Morgen ohne mich verbringen müssen. Ich sag's euch, ich bin Marlon, hi. Ihr hört Absolut Hot jetzt um kurz nach 8. Aber besser ist, weil sonst wäre hier auch keine Mucke am Laufen, wäre ich heute Morgen nicht gekommen. Ich bin einfach fast aus meinem Bett rausgefallen heute, kopfüber. Es hat mich fast gemault, weil ich in der Bettdecke hängen geblieben bin. Ja, wie macht man das? Ganz einfach. Ich muss, um zu lüften morgens, mich auf mein Bett draufstellen. Das habe ich gemacht und dann bin ich runtergegangen vom Bett und währenddessen habe ich meinen Fuß in der Bettdecke irgendwo verloren. Das war so knapp, wirklich. Wir hören jetzt Shakira und Burna Boy hier auf Absolut Hot mit Die Die. Das ist der WM-Song von diesem Jahr. Noch ein bisschen

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Ich glaube, wir hatten alle schon mal so einen Moment, wo wir dachten, in der Bahn oder im Bus, boah, die sieht dem der eine Schauspielerin da so ähnlich. Und das gleiche hatte ich gerade bei Zomba. My Body Isn't Ready läuft jetzt hier auf Absolut Hot. Das ist ein neuer Song von ihm. Jetzt um 7:45. Und der sieht einfach aus wie Mike von Stranger Things, wie die Figur Mike. Oder wie Schauspieler Timothée Chalamet. Die sehen sich alle drei super ähnlich, finde ich. 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

0: Tiffany Arislav jetzt hier auf Absolut Hot ist eine deutsche Musikerin, die hat auch schon für Tokyo Hotel zum Beispiel Songs geschrieben und macht auch eigene Songs. Die läuft jetzt mit Vertigo hier auf Absolut Hot und hat auf Insta einen kleinen Sneak Peek von einem unreleaseden Song gedroppt. 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Yes. 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Ja, das war's schon. Mehr haben wir noch nicht bekommen von Tiffany. Aber wenn ich mich nicht irre, sie hat im Interview mit mir hier auf Absolut Hot auch schon was über neue Mucke verraten. Das Interview findet ihr auf unserer Homepage oder auf YouTube unter Absolut Radio.
1: Moin Leute, hier ist Tiffany Aris und ihr hört jetzt meine neue Single bei Absolut Hot.

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0: Jetzt läuft Weiß an. Vima, hier auf Absolut Hot. Mann, ich habe es auch noch nicht ganz drauf. Ich meine, der Name fängt ja fast gleich an. Der hat sich nur umbenannt von Weiß in Vima. Das hat er uns auch erklärt im Interview hier auf Absolut Hot. Er läuft jetzt auch mit einem Song, Solid Ground.
1: Das ist jetzt für mich erstmal der solide Ground, der feste Boden unter den Füßen, wo es jetzt losgeht, wo die Reise losgeht als Vima. Eigentlich, wenn man so ehrlich ist, bleibt alles gleich, außer der Name hat sich geändert. Musikalisch will ich mir so insgesamt eh nicht im Weg stehen, da will ich nicht sagen, jetzt, ich will die Richtung gehen oder die Richtung, sondern es ist alles offen, es kann alles passieren und schauen wir mal, was wird.

super chilliger Song, lieb ich ja. Wir spielen hier nur das Geilste vom Neuesten auf Absolut Hot, von morgens bis abends. Unsere Playlist auf Absolut Hot ist for Baddies Only. Das sind The Bowser mit

0: Guten Morgen, wir haben kurz vor neun, ihr hört absolut hot, ich bin Marlon hier am Mikro, euer G-Bestie, what's up? Ich habe eben mit Jasmina aus Schwabmünchen gequatscht, wir hören nochmal kurz in das Telefonat zusammen rein.
1: Hier ist
0: die
1: Jassi.
0: Hi Jassi, wie stehst du zu deinem Geburtstag? Magst du es im Mittelpunkt zu stehen?
1: Ich finde es eigentlich ziemlich cool, an meinem Geburtstag die Nummer 1 zu sein. Es ist zwar immer so ein bisschen merkwürdig, wenn alle singen, aber irgendwie finde ich es geil. Und eigentlich wissen das auch alle, deswegen, wenn wir irgendwo sind, teilweise machen die im Restaurant, dass sie da auch das Happy Birthday dann im Radio spielen.
0: Nein.
1: Finde ich immer ganz witzig. Ich denke so, yes, hier bin ich, ich habe Geburtstag, Tag.
0: So nämlich. Ich finde, das ist auch die einzige richtige, gesunde Einstellung zum Geburtstag. Ich check schon, ich habe auch eine gute Freundin von mir, die habe ich einmal überrascht. Sie mochte ihren Geburtstag einfach nicht. Und ich wusste das vorher nicht, dass es so ein großes Ding bei ihr ist. Und ja, dann hat sie die Tür aufgemacht und hat einfach geweint. Und wir standen da und wollten einfach mit ihr feiern. Und ja, ich meine, ich akzeptiere beide Seiten. Aber ich muss trotzdem sagen, ich kann es nicht so richtig nachvollziehen, weil ich schon immer Team, ich liebe meinen Geburtstag war. Immer eine Motto-Party geschmissen, fett gefeiert. Aber jedem das Seine. Wie steht ihr zu eurem Geburtstag? Meldet euch gerne mal rein.
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1: Der nächste Song hier auf Absolut Hot ist super, super geil. Der klingt wirklich genauso, wie es sich anfühlt, wenn man morgens die Rollos hochmacht und die Sonne einem direkt in die Fresse strahlt. Ihr kennt den vielleicht auch schon von eurer For You Page. Das ist Another und 54 Ultra mit Talk to You hier auf Absolut Hot.

Die nächste Künstlerin, Tove Lo, die hat mehrere Sachen mit Zara Larsson gemeinsam. Also klar, beide blond, aber sie sind beide aus Schweden, da wo die Sonne im Sommer niemals untergeht. Deshalb heißt der Song von Zara Larsson ja auch Midnight Sun. Und Tove Lo läuft jetzt hier bei uns in der Playlist mit einem Song mit Stromae zusammen. Das ist Des Fleurs hier auf Absolut Hot. Wir haben jetzt 10 nach 9.

Wenn ihr für die nächsten Tage einen richtig geilen Song braucht für eure Insta-Story, weil ihr irgendwie mit Freunden geil was trinken geht und ihr braucht irgendwie was Cooles, was so einen geilen Abend einfach widerspiegelt, dann habe ich hier den perfekten Song für euch von Martin Garrix und Ed Sheeran. Martin Garrix sorgt nämlich für einen geilen Beat und Ed Sheeran für richtig süße, melancholische, softe Lyrics. Das sind die beiden jetzt hier auf Absolut Hot mit dem Songnamen Repeated. Passt auch noch perfekt. Stay.

0: Happy to you. Jana hat nicht Geburtstag, aber ich sing trotzdem weiter.
1: Hey, sing for me.
0: Happy birthday to you. Findest du es cringe?
1: Ich hasse das.
0: Ja?
1: Also ich will natürlich, dass meine Familie und Freunde für mich singen, sonst wäre ich auch sauer. Aber es ist mir jedes Mal unangenehm. Ich weiß ja nicht, was ich machen soll. Ich meine, wem geht's nicht so?
0: Ja.
1: Naja, dir wahrscheinlich.
0: Ja, ne? Ich liebe das. Ich fange dann immer an zu dirigieren. Es gibt ja verschiedene Leute.
1: Das Ding ist, ich glaube, mir wäre es nicht so peinlich, wenn jetzt so eine Masse an fremden Leuten für mich singt, aber sobald ich in der kleinen Runde stehe und allen so in die Augen schauen kann und auch höre, wie niemand den Ton trifft, da ist es mir dann ein bisschen peinlich.
0: Ja, eine Freundin hat mir mal den Tipp gegeben, man soll dann einfach anfangen, die Leute zu filmen, weil dann ist es nicht so cringe, dann hast du quasi so eine Aufgabe, weißt du, dann gehst du ja so aktiv auf die zu und nimmst selber so die Kontrolle in dem Moment über.
1: Ja.
0: Das ist stark.
1: Ja, weil dann steht man nicht nur so drum, so ja, genau, rum wie so ein Stein.
0: Ja, ja, das ist natürlich ein bisschen unangenehm. Aber magst du deinen Geburtstag?
1: Ja, ich lieb's. Also ich kann verstehen, dass halt jetzt nicht jeder eine fette Party schmeißen will, aber also warum gibt's Leute, die sagen, mein Geburtstag ist richtig scheiße? Naja, ja, dann mach halt das, worauf du Lust hast. Es zwingt dich ja keiner, mit deiner Familie zu feiern, aber ich finde, den Tag sollte man schon zelebrieren. Hallo?
0: Ich finde das auch richtig so.
1: Und ihr seid rausgeploppt an dem Tag.
0: Ja, und ich finde auch, also ihr dürft euren Geburtstag hassen, aber wenn ihr jetzt Freunde habt, die ihren Geburtstag nicht mögen, dann lasst die bitte nicht alleine an dem Tag.
1: No.
0: Macht irgendwas und wenn die nicht in Feierlaune sind, auch okay. Guckt wenigstens einen Film, aber seid für die da. Das ist, glaube ich, ganz schön wichtig. 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

0: Jetzt kurz nach 9:30. Guten Morgen. Ihr hört absolut hot mit mir am Mikro. Ich bin Marlon High und wir haben wirklich die verschiedensten Meinungen heute Morgen zum Thema Geburtstag feiern gehört. Die einen lieben's, wenn man Happy Birthday singt, die anderen nicht.
1: Was ich unangenehm tatsächlich auch finde, ist, wenn man dann dasteht und alle singen, aber außer bei meiner Oma, die darf das. Aber sonst finde ich Geburtstag geil.
0: Ich lieb das ja, wenn die für mich singen. Ne? Ich fange dann so an zu dirigieren und so. Wie Jasmina aus Schwabmünchen.
2: Das ist eigentlich ziemlich cool, an meinem Geburtstag die Nummer 1 zu sein. Es ist zwar immer so ein bisschen merkwürdig, wenn alle singen, aber irgendwie finde ich es geil. Und eigentlich wissen das auch alle. Deswegen, wenn wir auch irgendwo sind, teilweise machen die im Restaurant, dass sie da auch das Happy Birthday dann im Radio spielen. Finde ich immer ganz witzig. Ich denke so, yes, hier bin ich, ich habe Geburtstag, guten Tag.
0: So nämlich. Und die Freunde, die es unangenehm finden, im Mittelpunkt zu stehen, die bekommen am Geburtstag dann meistens erst richtig eins reingedrückt. Ne? Da wird aber richtig laut Happy Birthday gesungen im Restaurant. Wie würdet ihr dann reagieren? Meldet euch gerne mal rein.
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Katy Perry hat einen Schwanz im Musikvideo zu ihrem neuen Song Watch It Burn. Wirklich, da hat sie einfach einen Skorpionschwanz und reißt damit alles um sich kaputt. Bad Bitch Energy gibt's da in dem Song. Und das ist er jetzt hier auf Absolut Hot. Das ist der neue Song von Katy Perry, Watch It Burn. Jetzt um 21:45 auf Absolut Hot. Wir spielen von morgens bis abends nur die geilen und neuen Banger.

Ich liebe alles dran. Teddy Swims ist wirklich alles egal auf Social Media. Sein Profilbild, ein Doppelkinn-Selfie und in einem Video, als er seine Ugly-Tour promotet, lässt er sich einfach unter der Dusche filmen. Beim Einschamponieren. Kein Scheiß. Das ist Teddy Swims jetzt bei uns in der Playlist auf Absolut Hot um 10 vor 10. Das ist Mr. Know-It-All.

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Wir haben kurz nach 10, ihr hört absolut hot. Ich bin am Mikro, ich bin Marlon. Hi zusammen, schön, dass ihr mit am Start seid. Wir haben jetzt gleich einen ganz neuen Song mit dabei bei uns in der Playlist von Gamba und Daduni. Und zwar heißt der What You Want. Der läuft nach 3 Songs. Davor habe ich Lola Young mit am Start, Michael Schulte sehe ich hier in der Warteschlange. Und das sind Robin Schulz und Barbs mit dem gemeinsamen Song Better Times. Hier auf absolut hot.

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1: Banger after Banger after Banger. Wir haben hier nur geile und neue Songs mit dabei in der Warteschlange. Ich sehe hier Bebe Rexha, Sabrina Carpenter, ich sehe hier Shakira, Tame Impala und das hier ist Ariana Grande mit der ersten Single von ihrem anstehenden Album. Die ist jetzt auch gerade wieder auf großer Tour, ein letztes Mal und dann will sie erstmal aufhören mit Musik. Das ist ihr Song Hate That I Made You Love Me hier auf Absolut Hot um kurz nach 11.

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Eins steht safe fest für dieses Jahr, Festival Season. Wenn Zomba seinen Auftritt hat, zum Beispiel jetzt auch im Super Bloom Festival, da wird er nämlich auch vor Ort sein. Das wird eins der lautesten Auftritte in der ganzen Festival Season 2026 hier bei uns in Deutschland. Wirklich, der macht so geile Songs und er ist jetzt auch gleich mit dabei hier auf Absolut Hot mit einem ganz neuen My Body Isn't Ready. Läuft nach 3 Songs. Davor haben wir noch Ugel, jetzt mit einem richtig geilen Song in der Warteschlange. Das ist nämlich Moving in the Sun. Jetzt hier auf Absolut Hot um kurz nach 1.

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1: Baddy Vibes, hier auf Absolut Hot, jetzt um kurz nach zwei mit Topic und Becky G's gemeinsamen Song Sorry Papi. Ja, der Name ist Programm, weil sorry Männers, aber wir machen uns nicht für euch ready, wenn wir auf die Party gehen. Wir machen uns schick und brezeln uns auf, damit wir uns selber geil fühlen, ne? Mit den Girls und mit dem Gays, weil unserem Big Bubble Butt könnt ihr nämlich gar nicht handeln. Das ist die Message von dem Song, jetzt hier auf Absolut Hot. Ich bin Marlon, euer Gay Best.

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1: Ihr habt sie jeden Tag auf der For You Page, auf eurem Handy, auf Insta oder auf TikTok. Und wir haben sie hier bei Absolut Hot im Studio. Jeden Dienstag ist bei uns Trending Tuesday. Wir sprechen mit euren Lieblings-Content-Creatern. Und heute ist es unser Krimi-Traum, der hier wahr wird. Wir sprechen mit dem bekanntesten Tatortreiniger Deutschlands. Thomas Kund ist am Start im Trending Tuesday und wir haben ihn natürlich gefragt, wie zum Geier wird man Tatortreiniger? Das ist ja jetzt wirklich kein Job, den man sich mit 18 raussucht, wenn man irgendwie eine Ausbildung anfängt und sich denkt, ey, ich werde Tatortreiniger. Hat er uns natürlich beantwortet. Wir hören rein in 5 Minuten.
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0: Es ist Trending Tuesday. Wir sprechen jeden Dienstag mit euren Favorite Content Creatern. Und heute haben wir den bekanntesten Tatortreiniger Deutschlands am Start, Thomas Kund. Und er hat uns natürlich auch verraten, wie zur Hölle und warum vor allem man Tatortreiniger wird, anstatt jede andere Ausbildung der Welt zu machen.
1: Das ist eigentlich bei einer Bierlaune entstanden, sage ich mal so ganz charmant. Also am Grillabend hat ein befreundeter Kripo-Beamter gesagt, Mensch Thomas, wenn du kein Problem hast, in Häuser zu gehen oder in Wohnungen, wo Menschen gestorben sind, dann mach doch Tatortreinigung. Ich hatte mich halt für Antiquitäten und alte Sachen interessiert. Mhm. Und deswegen haben mich ganz viele Leute mal angerufen und gesagt, ja, der Opa ist gestorben, hier ist noch eine alte Kommode. Und so ist das eigentlich entstanden ursprünglich. Mhm. Für mich ist das nicht mehr mein Beruf, das ist meine Berufung. Mir macht das Spaß. Ganz wichtig ist, wer den Job machen möchte. Es sollte jemand sein, der ein sehr lebensbejahender Mensch ist, der eine starke Psyche hat. Ja, man trifft Menschen in einem seiner verwundbarsten Augenblicke. Ja. Und damit muss man umgehen können mit den Schicksalen.
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0: Jule. Viertel nach drei ist es hier bei Absolut Hot. Wir hören jetzt rein in Bebe Rexhas neues Album. 3 Jahre lang hat's jetzt gedauert.
1: I can't pick a favorite track. I've been working on this album for 3 years. So I guess the fact would be that I can't pick a favorite song. I have like 8 favorites.
0: Also für Sie gibt's keinen Lieblingssong darauf. Wir haben einen klaren Favoriten. Sowohl ich liebe den, Jana, als auch ihr aus der Absolut Hot Community. Und deswegen ist er bei uns in der Playlist mit drin. New Religion.

0: Ich brauche eure Hilfe, Hotties. Jana hier auf Absolut Hot. Schön, dass ihr eingeschaltet habt. Ich habe bald Geburtstag. So. Und da gibt's ja, wenn man seine Freunde, Familie einlädt, diese eine Situation, vor der es mir schon immer ein bisschen graut, sage ich ganz ehrlich. Happy Birthday to you. Wenn dann alle anfangen zu singen. Ja, ich schäme mich jedes Mal so ein bisschen. Auch wenn ich für andere singe, by the way, weil ich weiß, dass es für die Person in dem Moment tot unangenehm ist. Diana hat sich heute Morgen reingemeldet ins Absolut Hot Studio und hat es eigentlich perfekt zusammengefasst, dieses Problem. Wir hören noch mal kurz rein.
1: Auch ich finde es schon schön, wenn sie Happy Birthday singen oder wenn sie gratulieren. Aber es ist ja auch irgendwo manchmal ein bisschen peinlich. Ich werde dann, glaube ich, schon rot. Aber schön finde ich es trotzdem.
0: So, es ist zwar schön, wenn jetzt meine Familie auf einmal anfangen würde bald, nicht mehr für mich zu singen, dann würde ich mir auch denken, habe ich jetzt irgendwas falsch gemacht? Hallo, warum seid ihr überhaupt hier? Aber trotzdem, es ist halt immer so ein bisschen einfach cringe. Was mache ich währenddessen? Ich versuche halt immer so den Leuten so zuzuprosten, lach so rein in die Runde. Aber dafür geht's halt auch immer ein bisschen zu lang, wisst ihr? Und dann fängt jemand an und singt noch auf Englisch. Erst auf Deutsch, dann auf Englisch. Und dann habe ich schon jedem zugelächelt und dann weiß ich auch nicht mehr, was ich machen soll. Vielleicht fühlt's ja jemand von euch. Oder noch besser, hat schon einen Lifehack für mich, was ich machen kann in dieser Situation. Wirklich, mein Geburtstag ist bald. Ich brauche Hilfe.
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Tame Impala, der jetzt hier läuft bei Absolut Hot, hat absolut kein Schamgefühl mehr. Der geht jetzt auf Konzerten inzwischen pinkeln und lässt sich begleiten mit Kamera. Also ich meine, ich glaube, wir haben uns alle schon mal gefragt, als ob die Künstler nie aufs Klo müssen in so einem 1,5-Stunden-Konzert. Ja, und er dachte sich, wieso so tun, als würde ich gerade einen Outfit-Change machen, wenn ich eigentlich auf Toilette muss. Ich nehme einfach meinen Kameramann mit, der filmt mich. Zum Glück nur von hinten, by the way, für alle, die sich fragen. Und dann gehe ich wieder zurück auf die Bühne. Und alle feiern's. Wir hören ihn hier bei Absolut Hot mit Dracula.

Teddy Swims ist für mich die Definition von Don't judge a book by its cover. Weil habt ihr den Mann mal gesehen? Das ist ein Schrank. Dem würde ich als Frau jetzt nicht alleine nachts begegnen wollen, wenn ich nicht wüsste, dass der total sympathisch und süß ist in den Interviews. Also der ist wirklich riesig, der ist breit, der ist voll tätowiert, hat Face-Tats. Wenn man halt jetzt wirklich ganz tief nach Vorurteilen denkt, sieht er natürlich aus wie so ein harter Macker. Aber er ist eine richtige Mausi und das hört man auch in den Songs und das liebe ich an ihm. Mr. Know-It-All haben wir jetzt in der Playlist mit drin, hier bei Absolut Hot. 3:15 ist es, Jana hier.

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1: Ist noch jemand so gestört wie ich? Jana hier bei Absolut Hot. Schönen Dienstag euch. Freut mich, dass ihr eingeschaltet habt. Und ich habe Stress. Leute, am Wochenende fängt schon der August an. Das ist einfach wild, weil ja, wir hatten bisher einen richtig schönen Sommer. Ey, ich hoffe, es bleibt noch echt lange so schön und so warm. Aber ich will noch sehr viel erleben. Also ich habe eine riesige Sommer-Bucketlist. Freunde und Kollegen von mir können bestätigen, ich bin nie zu Hause, weil ich gerade Stress habe, das alles noch abzuhaken. Wie soll man das auch alles in einen Tag reinquetschen, wenn man arbeitet? Sagt mir das bitte mal. Ich will baden gehen, Eis essen gehen, Spaßgetränk trinken. Ich würde am liebsten noch auf eine Bootparty gehen. Ich will eigentlich auch noch in den Urlaub. Hilfe! Hilfe! Da schrillen bei mir die Alarmglocken jetzt aber ganz laut. Langsam. Genauso wie bei Felix Jähn in seinem neuen Song. Da hören wir jetzt rein. Vielleicht fühlt es ja jemand von euch. Siren heißt der.
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3: Beste Leben. Kurz nach 4 am Dienstag, bald Feierabend, die Sonne scheint und Bruno Mars läuft gleich in der Playlist hier bei Absolut Hot. In 5 Minuten hören wir rein in sein neues Album. On My Soul haben wir ganz neu in die Playlist gepackt. Und um mal wieder ein bisschen zu fangirlen, ihr wisst ja, ich liebe Bruno Mars, aber da kann mir jetzt wirklich keiner sagen, dass das nicht total toll ist und heiß vor allem. Der stand jetzt bei seinem Konzert im Harry Potter Outfit auf der Bühne. Full on, hier mit Zauberstab, mit Umhang, mit Brille sogar. Ich glaube, er hatte sogar die Narbe aufgemalt von Harry Potter. Was soll ich denn da machen, Leute? Ganz ehrlich, er macht es mir halt auch einfach nicht leicht. Da kann mir wirklich keiner mehr einen Vorwurf machen, dass ich da am Fangirl bin. Ganz, ganz toll fand ich das. Wir hören Bruno Mars in 5 Minuten. Das ist Robin Schulz.

0: Es gibt ein paar Leute, mich eingeschlossen, aus der Absolut Hot Community, die sich schämen, wenn Leute in der großen Runde Happy Birthday singen am Geburtstag. Jetzt hat mir meine Chefin gerade aber was erzählt und ich habe beschlossen, ich werde mich nie wieder schämen, weil es geht immer schlimmer. Sie ist auch bei mir, Pam. Hi.
1: Hi.
0: Erzähl mal, was deine Schwiegereltern so für dich machen.
1: Ja, meine Schwiegereltern, die texten quasi immer einen Song für die Geburtstagskinder. Also nicht nur für mich, sondern auch für meine Kinder und für alle anderen texten die immer einen eigenen Song.
0: Und performen den dann auch.
1: Und ja, performen den, also am Telefon performen die den. Und ich bin auch so jemand, ich finde es ganz unangenehm, wenn jemand für mich Geburtstagslieder singt und das hört dann nicht auf. Also ich finde es ganz schlimm, wenn es nicht aufhört.
0: Ja, aber du musst jetzt noch was für uns performen. Ich gebe dir den Beat, okay? Ich will eine Strophe hören. Warte.
1: Die Pandy hat Geburtstag, tralalala, tralalala. Ja, und so geht es dann halt weiter. Oh. Und dann wird immer eine Strophe drangehängt und noch eine und noch eine, ja.
0: Für den Aufwand 10 von 10?
1: Absolut.
0: Aber
1: absolut.
0: Was sagt man dazu? Danke.
1: Ja, danke, reicht. Ja. Danke.
0: Ja, die Verbindung ist ganz schlecht. Oh, ich muss es leider auflegen.
1: Hier ist ein Tunnel.
0: Also, wir halten fest, es könnte immer schlimmer sein. Wir genießen jetzt einfach, wenn die Leute einfach ganz normal alles Gute zum Geburtstag singen für uns. So.
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Das war's mit Yücel. Der spielt keine Shows mehr. Dachte ich gerade, keine Sorge, ich bin Jana, hi. Da hat mein Gen Z-Hirn wieder keine Aufmerksamkeitsspanne gehabt, aber ich habe auf Instagram gerade einen Artikel gesehen, Yücel will keine Shows mehr spielen. Nachts. Das ist ein wichtiger Zusatz. Er hat keinen Bock mehr, irgendwie nachts ganz spät aufzulegen und hat jetzt gesagt, nee, dann war's das jetzt. Die Ära ist vorbei. Ich mache jetzt nur noch untertags Open Airs und will eher so Sonnenuntergangsfeeling herstellen bei meiner Crowd. Finde ich okay. Finde ich passt auch perfekt zu seiner neuen Musik, weil das ist irgendwie genau dieser Sunset-Vibe, wie er schon sagt. Wir hören ihn jetzt hier bei Absolut Hot mit neuer Musik, mit Move Into the Sun.

0: Wir haben jeden Dienstag eure For You-Page am Start, hier im Absolut Hot Studio. Könnte man sagen. Wir laden eure Lieblings-Beauty, Travel, Lifestyle, Koch, Sport, Influencer, you name it ein. Jeden, der gerade viral geht, die sind alle bei uns am Start hier bei Absolut Hot. Heute ist es mal ein bisschen außergewöhnlicher. Wir sprechen mit dem bekanntesten Tatortreiniger Deutschlands. Thomas Kunz. Absolut Hot. Trending Tuesday. Er heißt ein echter Tatortreiniger auf Insta. Teilt da wirklich ungefiltert auch. Ist nichts für schwache Nerven. Alles aus seinem Arbeitsalltag. Es ist ja logischerweise kein normaler 9-to-5-Job. Und da hat er uns natürlich auch einen Behind-the-Scenes-Einblick gegeben.
1: Maximal 20% der Fälle zeige ich auf den Accounts, wo ich das okay habe. Und ansonsten, viele Sachen kann man nicht zeigen. Ich glaube, bei einigen Sachen würde ich vielleicht dann sogar gesperrt werden. Ich würde nie behaupten, ich habe schon alles gesehen, weil jeden Tag irgendwas passiert, wo du dann sagst, siehst du, das hast du noch nicht gesehen. Also mein persönliches Kryptonit ist alles, was mit Fäkalien zu tun hat. Also wenn das Wasser zum Beispiel nicht mehr funktioniert, die Leute einsam und zurückgezogen gelebt haben und sind dann zum Beispiel Schüsseln oder Eimer mit Fäkalien, was wir sehr häufig vorfinden, das ist so, wo ich so einen kleinen Würgereflex habe. Leichengeruch oder ich sage ja mal Leichenschmatze, dieser Geruch stört mich gar nicht so. Also damit komme ich relativ gut zurecht.
0: Thomas Kund ist heute bei uns am Start hier im Trending Tuesday. Das ist der bekannteste Tatortreiniger Deutschlands. Und wenn ihr Bock habt, ihn ein bisschen auf Social Media zu stalken, er heißt da ein echter Tatortreiniger.
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WistDMC hat mal wieder einen Sommersong rausgehauen. Und alles andere hätte mich auch schockiert. Da wäre ich, glaube ich, trotz Flugangst kurz mal rübergechattet in die USA und hätte gefragt, ob alles okay bei ihm ist. Weil der hat einen Termin im Kalender stehen wahrscheinlich. Er haut jedes Jahr mindestens einen Sommersong raus. Letztes Jahr waren es Show Me Love und Take My Mind. Dieses Jahr ist es Falling Stars. Der ist jetzt ganz neu, auch bei uns in der Playlist. WistDMC um kurz nach 4:30. Schön, dass ihr am Start seid.

Es ist 4:45. Wir haben Calvin Harris in der Playlist. Und soll ich mal euer Mind blown, wie Calvin Harris angefangen hat, als DJ bekannt zu sein? Das war 2012. Vor 14 Jahren, Digga. Hilfe. Da war ich 12 Jahre alt, by the way. Überlegt mal, was in der Zeit alles passiert ist, auch in eurem Leben. Und Calvin Harris ist nach wie vor am Start. Das ist einfach nur wild. Wir hören rein in seinen neuen Song Satisfy hier bei Absolut Hot.

0: Mit einer Sprachnachricht hier ins Absolut Hot Studio hat Hörerin Anna mir gerade sowas von den Arsch gerettet. Jana hier, hi. Vielleicht ist es euch genauso peinlich wie mir, wenn Leute einem zum Geburtstag singen, Happy Birthday singen. Bei mir ist es bald wieder soweit, sehr bald sogar. Und deswegen habe ich euch nach Hilfe gefragt, was ich denn in dieser Situation machen könnte, anstatt da einfach nur peinlich zu stehen, wie ein Stein, und in die Runde einmal so zu lachen. Und Anna hat mir diesen Tipp hier geschickt.
1: Mir war das auch immer voll unangenehm und irgendwann bin ich dann einfach auf die Idee gekommen, dass ich die Leute filme, die für mich singen. Erstens ist es voll süß und wenn die gefilmt werden, dann gehen die irgendwie immer noch mehr ab. Man hat halt voll die süße Erinnerung von seinen Liebsten, die für einen gesungen haben.
0: Klau ich mir, Anna. Banger. Ich weiß nicht, wieso ich da selber nie drauf gekommen bin. Aber ich werde euch berichten, ob es mir diesmal weniger peinlich war. 0160 4800 700 ist, by the way, die Nummer zu uns ins Studio. Meldet euch gerne rein.

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0: Das ist heute hier der feuchte Traum von allen True Crime und Krimi-Fans. Absolut Hot ist an bei euch am Trending Tuesday. Wir sprechen jeden Dienstag mit euren Favorite Influencern. Und heute haben wir einen echten Tatortreiniger am Start. Auch der bekannteste Tatortreiniger Deutschlands, Thomas Kund. Und so ja, makaber wie sein Job auch ist, es passieren sehr viele spannende und auch skurrile Sachen jeden Tag. Und da hat er uns natürlich auch einen Behind-the-Scenes-Einblick gegeben. Wir hören rein mit euch in 5 Minuten.
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1: Und bei ihm kann man wirklich sagen, der hat schon alles gesehen. Sein Instagram ist auch wirklich nichts für schwache Nerven. Schaut euch das nur an, wenn ihr Blut und sonstige Körperflüssigkeiten sehen könnt. Er heißt da ein echter Tatortreiniger. Aber es ist unfassbar spannend, dann einen Einblick zu bekommen. Weil wann sonst hat man die Gelegenheit, mit einem Tatortreiniger zu sprechen? Man will ja, ich klopfe auf Holz, niemals in so eine Situation kommen. Und deswegen haben wir ihn natürlich gefragt, obwohl wahrscheinlich jeden Tag irgendwas Wildes passiert. Was war so der krasseste oder skurrilste Tatort, an dem du jemals warst?
2: Das ist eine sehr schöne, große Wohnung gewesen mit 180 Quadratmeter und alles offenes Wohnkonzept. Und da ist jemand verstorben, der auch eine längere Zeit lag. Dadurch entsteht ja Leichenflüssigkeit. Die Leichenflüssigkeit war in dem Fall aber in der kompletten Wohnung verteilt. Also wirklich in der kompletten Wohnung. Wie so ein feiner Film auf den ganzen 180 Quadratmetern. Und das ist natürlich wunderlich. Also wie kann das sein? Dann beim Aufräumen sozusagen, beim Beräumen, habe ich es dann entdeckt, woran es liegt. Da war so ein Saugroboter und der weitergemacht.
1: Der bekannteste Tatortreiniger Deutschlands ist heute den ganzen Nachmittag bei uns bei Absolut Hot am Training Tuesday am Start. Thomas Kunsch.
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0: nächsten Song könnt ihr wunderbar abspielen, wenn sich die Friends mal wieder streiten, was ihr für Musik hören wollt. Weil da sind DJ Beats mit dabei und die Latin Artists und da kann mir keiner sagen, dass das nicht in den Sommer passt. Da darf sich niemand mehr beschweren. That's all we need. Für einen Roadtrip, am See, beim Grillen, whatever. Topic und Becky G mit Sorry Puppy.
1: Was geht ab, Leute? Ich bin's Topic hier auf Absolut Hot und ihr hört Diana.

0: Warum seid ihr alle so Rampensäue hier bei Absolut Hot? Was ist da los? Jana hier, Absolut Hot läuft bei euch am Dienstag. Ich habe vorhin erzählt, ich brauche Hilfe, weil ich bald Geburtstag habe und ich Angst habe wieder vor dieser cringen Situation, wenn alle für mich singen, weil ich nie weiß, was ich machen soll. Dann hat Hörerin Anna mir den Arsch gerettet und mir den Tipp gegeben, dass ich einfach die Leute filme währenddessen, weil dann freuen die sich drüber, ey. Ich werde gerade gefilmt, weil ich für Jana singe. Andererseits habe ich die schöne Erinnerung für immer auf dem Handy. Win-win-Situation. Dann hat sich jetzt Dennis aus München noch reingemeldet. Der braucht diesen Tipp gar nicht. Der ist so, ey, gib mir mehr. Ich will im Mittelpunkt stehen. Ich will, dass die Leute für mich singen. All day, every day.
1: Ich liebe es einfach, meinen Geburtstag auch so groß wie möglich zu feiern, mit so vielen Leuten wie möglich. Weil ich meine, es ist der Tag, an dem meine Mutter eine Legende auf die Welt gebracht hat. Und das sollen so viele Menschen wie möglich einfach mitfeiern. Deswegen müssen da so viele Leute kommen, wie es nur geht. Und auch so viele Leute einfach glücklich und dankbar sein, dass sie mich in ihrem Leben haben.
0: Ey Dennis, das ist genau die richtige Einstellung. Du bist auch eine Legende. Absolut Hot läuft bei euch. Schön, dass ihr eingeschaltet habt. Das ist Alex Warren mit Fever Dream. Jetzt ist es kurz vor 6:30.

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0: Kurz nach 5:30, absolut hot läuft bei euch. Und wenn ihr Leonie mal googeln solltet, dann werdet ihr auf jeden Fall nichts finden mit Leonie mit IE. Also sie hat ja einen Künstlernamen, ganz wild und verrückt hat sie Leonie mit Y draus gemacht. Aber wir hören uns selbst mal rein, das hat sie im Interview erklärt, warum.
1: Mein richtiger Name ist Leonie mit IE am Ende, aber vor 6 Jahren, 7 Jahren ging es mal so drum, mein Einstieg in die Karriere, will ich Leonie Burger heißen, mein bürgerlicher Name oder will ich einen Künstlernamen, und dachte mir, Leonie mit Y klingt irgendwie ein bisschen internationaler und deswegen ist es dann einfach Leonie mit Y geworden.
0: Einfach die internationale Queen, Leonie mit Y, läuft jetzt hier bei Absolut.

ist zu kurz. Verschickt einfach mal eure spicy, sexy Bilder. Warum nicht? Das sagen Flo. Hallo, bevor sich hier jemand beschwert. Die haben das gesagt in ihrem Song Leak It, den wir jetzt hier hören bei Absolut Hot. Ey, ihr könnt euch auch jederzeit gerne reinmelden ins Studio. Spicy Bilder wollen wir halt nicht haben, aber gerne alles andere. Spicy Geschichten, auf jeden Fall. Oder was euch heute Komisches in der Arbeit passiert ist. Bitte, alles reinschicken. We are here for you. 0160 4800 700 ist die Nummer.

0: Es gibt kaum jemanden, der sich nicht schämt, wenn die Leute für einen Happy Birthday singen. Jetzt hat mir meine Chefin gerade aber was erzählt und ich habe beschlossen, ich werde mich nie wieder schämen, weil es geht immer schlimmer. Sie ist auch bei mir, Pam. Hi.
1: Hi.
0: Erzähl mal, was deine Schwiegereltern so für dich machen.
1: Ja, meine Schwiegereltern, die texten quasi immer einen Song für die Geburtstagskinder, also nicht nur für mich, sondern auch für meine Kinder und für alle anderen, texten die immer einen eigenen Song.
0: Und performen den dann auch.
1: Und ja, performen den, also am Telefon performen die den. Und ich bin auch so jemand, ich finde es ganz unangenehm, wenn jemand für mich Geburtstagslieder singt und das hört dann nicht auf. Also ich finde es ganz schlimm, wenn es nicht aufhört.
0: Ja, aber du musst jetzt noch was für uns performen. Ich gebe dir den Beat, okay? Ich will eine Strophe hören. Warte.
1: Die Pandy hat Geburtstag, tralalala, tralalala. Ja, und so geht es dann halt weiter.
0: Oh.
1: Und dann wird immer eine Strophe drangehängt und noch eine und noch eine, ja.
0: Für den Aufwand 10 von 10?
1: Absolut.
0: Aber
1: absolut.
0: Was sagt man dazu? Danke.
1: Ja, danke, danke, danke, danke, reicht. Ja. Danke.
0: Ja, die Verbindung ist ganz schlecht. Oh, ich muss das leider auflegen.
1: Hier ist ein Tunnel.
0: Also, wir halten fest, es könnte immer schlimmer sein. Wir genießen jetzt einfach, wenn die Leute einfach ganz normal alles Gute

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1: Ich liebe es, Alter. Olivia Rodrigo hat ja erst ihr neues Album gedroppt und hat jetzt dann schon wieder einen neuen Song. Also es wird vermutet, zumindest, dass sie im neuen Spider-Man-Film dafür einen Song gemacht haben soll. Man hat noch nichts davon gehört. Ich bin auf jeden Fall am Wochenende im Kino. Ich kann euch dann berichten, ob da wirklich ein Olivia Rodrigo-Song mit dabei war und an welcher Stelle und whatever, wie der so klingt. Jetzt hören wir erstmal rein in das restliche Album. Das ist nämlich auch saugeil. Drop Dead haben wir jetzt in der Playlist. Kurz nach 6 ist es hier bei Absolut Hot. Ich bin Jana. Ich wünsche euch einen wunderschönen Dienstag, Hotties. Schön, dass ihr eingeschaltet habt.

0: Die nächste Sängerin hier bei Absolut Hot ist daran gewöhnt, dass ihr Name bodenlos falsch ausgesprochen wird. Und wir wollen es natürlich richtig machen. Deswegen hören wir nochmal rein in die Eselsbrücke, die sie uns gegeben hat.
1: It's Tuvalu. Voulez-vous Tuvalu?
0: Tuvalu. Nicht Tovalo, Toflo, wie viele auch sagen. Tuvalu. Voulez-vous Tuvalu? Französisch passt auf jeden Fall zum neuen Song, den sie auch rausgebracht hat. Mit Stromae zusammen. De Fleur. Hören wir jetzt hier bei Absolut Hot. Um 10 nach 6.

Also wenn ich Mitte 50 bin, hätte ich bitte gerne die Energie von David Guetta. Was dieser Mann immer treibt, ist unfassbar. Da würde ich gerne mal in den Kalender reinschauen. Der hat dieses Jahr schon so viele Songs rausgeballert, als wäre es irgendwie Konfetti, was er rumschleudert. Als hätte da jetzt nicht so ein fetter Prozess dahinter gestanden von Songwriting, Producing, im Studio stehen, dann releasen. Nö, der ballert jede Woche irgendwie einen anderen Song raus. Bibi Rexha zum Beispiel, Sad Girls. Locked In kam auch schon raus von ihm dieses Jahr. Und klar hatte er zwischendrin auch Zeit, noch einen Song für die WM zu producen. Natürlich. Na klar. Und es ist halt auch jedes Mal ein Banger. Meinen persönlichen Favorite-Song von ihm dieses Jahr haben wir auch in der Playlist mit drin, hier bei Absolut Hot. Mit Jennifer Lopez zusammen. Das ist David Guetta mit Save Me Tonight. Absolut Hot ist an bei euch. Mit mir, Jana.

0: zur Hölle, setzt sich nach der Schule hin und denkt sich, ey, ich werde jetzt Tatortreiniger. Absolut Hot. Trending Tuesday. Diese Frage wird uns heute beantwortet hier bei Absolut Hot. Es ist Trending Tuesday. Wir sprechen jeden Dienstag mit euren Favorite Content Creatorn. Und heute haben wir den bekanntesten Tatortreiniger Deutschlands am Start. Thomas Kund. Und er hat uns natürlich auch verraten, wie zur Hölle und warum vor allem man Tatortreiniger wird, anstatt jede andere Ausbildung der Welt zu machen.
1: Ja, das ist eigentlich bei einer Bierlaune entstanden, sage ich mal so ganz charmant. Also am Grillabend hat ein befreundeter Kripo-Beamter gesagt, Mensch Thomas, wenn du kein Problem hast, in Häuser zu gehen oder in Wohnungen, wo Menschen gestorben sind, dann mach doch Tatortreinigung. Ich hatte mich halt für Antiquitäten und alte Sachen interessiert und deswegen haben mich ganz viele Leute mal angerufen und gesagt, ja, der Opa ist gestorben, hier ist noch eine alte Kommode und so ist das eigentlich entstanden ursprünglich. Für mich ist das nicht mehr mein Beruf, das ist meine Berufung, mir macht das Spaß. Ganz wichtig ist, wer den Job machen möchte, es sollte jemand sein, der ein sehr lebensbejahender Mensch ist, der eine starke Psyche hat. Ja, man trifft Menschen in einem seiner verwundbarsten Augenblicke und damit muss man umgehen können mit den Schicksalen.
0: Thomas Kund ist heute bei uns am Start hier im Trending Tuesday. Das ist der bekannteste Tatortreiniger Deutschlands. Und wenn ihr Bock habt, ihn ein bisschen auf Social Media zu stalken, er heißt da ein echter Tatortreiniger.

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0: mit einer Sprachnachricht hier ins Absolut Hot Studio hat Hörerin Anna mir gerade sowas von den Arsch gerettet. Jana hier, hi. Vielleicht ist es euch genauso peinlich wie mir, wenn Leute einem zum Geburtstag singen, Happy Birthday singen. Bei mir ist es bald wieder soweit, sehr bald sogar. Und deswegen habe ich euch nach Hilfe gefragt, was ich denn in dieser Situation machen könnte, anstatt da einfach nur peinlich zu stehen, wie ein Stein, und in die Runde einmal so zu lachen. Und Anna hat mir diesen Tipp hier geschickt.
1: Mir war das auch immer voll unangenehm und irgendwann bin ich dann einfach auf die Idee gekommen, dass ich die Leute filme, die für mich singen. Erstens ist es voll süß und wenn die gefilmt werden, dann gehen die irgendwie immer noch mehr ab. Man hat halt voll die süße Erinnerung von seinen Liebsten, die für einen gesungen haben.
0: Klau ich mir, Anna. Banger. Ich weiß nicht, wieso ich da selber nie drauf gekommen bin. Aber ich werde euch berichten, ob es mir diesmal weniger peinlich war. 0160 4800 700 ist, by the way, die Nummer zu uns ins Studio. Meldet euch gerne rein.

Es gibt wenige Sänger, die live exakt genauso klingen wie im Studio. Aber Teddy Swims ist auf jeden Fall einer davon. Und wer Bock hat, ihn mal live zu sehen, ich habe gesehen, er geht nächstes Jahr auf Europa-Tour 2027. Da will ich unbedingt hin. Also wenn ihr auch Bock habt, dann schaut euch nach Tickets um. Wir hören ihn hier bei Absolut Hot mit Mr. Know It All um 7:15. Ich lieb's.

Ist das hier noch absolut hot oder ist das eure For You-Page? Auf Instagram oder auf TikTok? Wir haben aktuell ganz, ganz viele Songs, die trenden auf Social Media bei uns in der Playlist, weil wir euch ja jeden Tag das Geilste und das Neueste spielen bei Absolut Hot. Und der hier, der wurde auf jeden Fall gemacht für den Feierabend. Also auch nach einem langen Tag, ey, ich bin direkt wieder richtig wach. Von Another und 54 Ultra, Talk to You. Ganz neu dabei. Schönen Dienstag euch.

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